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1: 21 und das ist von Harald Nies. Das ist herausgekommen bei Mellowjet, dem Label von Bernd Scholl, dem Moonbooter. Und das Album nennt sich Strange Matter. Und das stellen wir euch heute vor und die ganze nächste Woche. Viel Spaß dabei.

Und das ist in dieser Woche das 9. Digitalalbum, das Fritz Meier auf Bandcamp veröffentlicht hat. 2022 wohlgemerkt. Genesis heißt das Album, ist eine nette Wortspielerei aus Genesis, Erschaffung des Lebens und System. Ja, erschürfendes Leben im System, keine Ahnung, so könnte ja vielleicht passen, ich weiß es nicht. Ist jetzt so eine Mutmaßung, mein lieber Fritz. Gut, wie gesagt, ich wünsche euch viel Spaß mit dem Album der Woche hier auf Modul 303 und für nähere Informationen, ihr wisst ja, guckt ja einfach bei uns auf der Homepage modul303.com. Und jetzt viel Spaß mit unserem Album der Woche.

Hallo zusammen und willkommen zu There's More Music. Letztes Wochenende war ich ja auf der Superbooth in Berlin und da habe ich euch einen Act mitgebracht, der nennt sich Brain Theft. Das ist ein DJ-Set, Elektro und ein analoges Drumset, also ein richtiger Drummer, ein analoger. Das war sehr interessant, da werde ich euch im Laufe der Sendung was vorspielen. Ansonsten gibt es Neues von D-Time und von Uwe Rexey. Und da spiele ich euch so in abwechselnder Reihenfolge ein paar Sachen vor. Anfangen tun wir mit D-Time vom neuen Album Nightwoven auf Cyclical Dreams, das Stück Midnight Dawn. Viel Spaß dabei!

Und zum Ende der Sendung nochmal Uwe Rexeh mit dem Stück Orbiting Memories. So, das wird's dann auch bald gewesen sein und ich hoffe, es hat euch gefallen. Kommt gut durch die Woche und ich hoffe, wir hören uns dann nächstes Wochenende wieder, wenn der Christian euch etwas vorspielt. Also, macht's gut, bis dahin. Ciao.

0: Samstagabend. Ach, das wusstet ihr, das wusstet ihr. Gut, kleiner Zeiger 10, großer hinter der 12, auch das sollte jeder im Blick haben. Herzlich willkommen dann zu Ad Libitum hier auf Evosonic Radio. Mit anderen Worten.
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0: Oder.
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0: Ein paar habe ich noch. Ja. Schön, dass ihr alle dabei seid. Die ihr dabei seid, ich bin auch dabei. Ich bin der Detlef Keller schon eine ganze Weile und ich darf das Ganze hier euch präsentieren. Musik von Ferry Corsten, Access, Red Emmons, Synchronized. Mike Hans Steffel, Moon Satellite, Decker und Scholar Man und Bertrand Laurent. Irgendwie habe ich mich heute auf die Sendung gefreut, weil da ist ein Track, den habe ich heute, glaube ich, in Dauerschleife gehört. Der ist so schön. Der Start der zweiten Runde, der, also wirklich. Ja, und wie immer fange ich, für die, die jetzt da neu dabei sind, für die sei es gesagt, dass ich halt immer ein bisschen transig anfange. Mit Boom Boom. Und dass es dann gegen 23 Uhr eine kleine Pause gibt mit Veranstaltungshinweisen. Ich habe auch im Programm gesehen, es ist jetzt wirklich so, Montagmorgen 8 Uhr ist es für die anderen, oder kurz nach 8, die Wiederholung hören. Jawohl. Für die ist es dann 9 Uhr, wenn sie die Veranstaltungshinweise hören. Aber wem sage ich das? Auf geht's. Erste Runde. Ferry Corsten, LAF das Album, Beautiful Original Extended Mix aus dem Jahr 2009. Der fängt, wie schon gesagt, mit Boom Boom an und irgendwann kommt dann auch ein bisschen mehr da rein. Da ist er schon. Also Ringfrei, Runde 1.

Farrah Corsten. LEF, das Album, und Beautiful. Original Extended 2009. Letztes Wochenende, am Samstag, war er noch als Zuhörer in Ruley. Da war noch ein Ton im Hintergrund. Unverschämtheit. Ja, und jetzt hier mit seiner Musik in der Sendung bei Adlibitum. Und Uwe Sasse, sequenzerwelten.de, schreibt: Besser kann man doch eine Liebeserklärung nicht machen als mit dieser Musik. The Power of Love ist ein Album voller Gefühlen, Melodien und kraftvollen Arrangements, bei der man die Euphorie nicht nur hören, sondern ebenfalls spüren kann. Ist schon überwältigend, was ein neues Glück auslösen kann. Und wenn es jemanden wie Axel Stupplich trifft, der in der Lage ist, Gefühle musikalisch perfekt umzusetzen, dann kann das nur gut werden. Und je mehr, ja, mehr kann und möchte er in dem Fall nicht schreiben, das ist auch richtig so. Das Album, gerade schon erwähnt, The Power of Love, Axel Stupplich oder Excess hat's gemacht. Clouds heißt der Track.

stupplig. Oder Excess, The Power of Love. Und wir hatten die Wolken, Clouds. Ist das schön. Herrliche Klänge. So, wer klingert hier? Aus den Niederlanden, Gert Emmels. 10 Jahre vorher, also bevor das Album vom Axel erschienen ist. Dieses erschienen, The Edge of Nowhere Nummer 2 und Covered in Shadows. Der Track.

0: Chet Emmons, mein Gott, Chet Emmons, The Edge of Nowhere Nummer 2, Covered in Shadows. In Urshot, das große Treffen von Labels und Musikanten, und neben uns Stefan Erbe. Und Stefan Erbe spricht mit einem und ich frage Stefan, wer war das? Ja, sagt er, ist François Telhaven. Sag ich, was macht der für Musik? Und dann habe ich François angesprochen und er hat mir Downloadcodes geschickt für Bandcamp, für seine Musik. Und herrlich. Er nennt sich da aber Synchronized. Also ab zu Bandcamp. Das meiste, was ihr hier hört, gibt's da. Synchronized ist dort sein Name, und Galaxy, das Album aus 2014, und Sunbeam klingt so.
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Synchronized. Album Galaxy und Sunbeam, der Track. So, den hier habe ich bei YouTube gefunden. Mike Hans Steffel. Ich habe da sonst keine Veröffentlichung gefunden, aber 2020 ist das hier erschienen. Abyss.

Mike Hans Steffel. Ich habe immer YouTube gefunden, aber ich habe gerade den Tipp gekriegt, die allwissende Datenbank ist natürlich Bandcamp. Und Rainer, danke für den Hinweis. Und wenn ich sagte, ich weiß nicht, was der noch so alles veröffentlicht hat, dann ich tue mich, alter Sack, ne? Ich tue mich also immer schwer, wenn ich bei Bandcamp ein Album sehe und dann ist da nur ein Track. Weil da kann ich natürlich auch einzelne Tracks hochladen. Und da gibt es ganz, ganz viele vom guten Mike Hans Steffel. Hier war Return to TXL und nicht Erbest, das kommt gleich. Und das ist 2022 entstanden. Wir gehen über zu den Veranstaltungen. Die hole ich mir wie immer von der Schallwende-Seite, schallwende.de. Und da schauen wir mal, was es Schickes gibt. So, kurz am Tacho gucken. Der April ist gelaufen. 2.5. Das ist übermorgen in einer Woche. Konzert mit Dieter Herten und Frank Bregelmann. Das Ganze findet statt in Krefeld. Der Saal ist 35blumen.org dahinter und ihr habt nähere Daten, wo das ist. Los geht's um 19.30 Uhr. Eintritt ist frei. Es wird gesammelt. Das Ganze ja zum alten grünen Weg. Da ist dieses Häuschen 35 Blumen. Dann gibt's in Holte, da gibt's das Kleinkunsttheater Holte und da hat der Basbau Kreuz schon im vergangenen Jahr die erste Veranstaltung gefahren. Das waren die Mannequin 5 aus dem Hause Mannequin Records und Groove Unlimited ist dieses Jahr dran. Mit Ron Boots, Harald van der Heiden, FD Project, Frank Dorütke und Gerhard Emmons, vorhin gehört, und Vega ist dabei, Alexander Hart. 15 schlappe Euronen und ihr seid dabei. Um 16 Uhr geht's los am 16.05.26. In der Pause gibt's was Leckeres, da wird echt was aufgefahren. Es ist herrlich. 16.05. 16 Uhr heute in der Höhe Papenburg. Einmal auf die andere Seite der Grenze, ist nicht weit. Von hier aus. Also, weiter. Konzert mit Johannes Schmölling. Mit dabei ist Tim Sund, Andreas Merz, Kurt Ader und Ron Boots, weil der es auch veranstaltet hat, in Orschott im Saal des Stolen Dance. Und das Ganze beginnt am 30.05. um 19.30 Uhr. Und das gibt es für 39 Euro. The White Out Project heißt das Ganze dort. So. 4.7. Da ist jetzt ein bisschen was hinzugekommen, aber ich husche nochmal zurück. Es gibt am 13.6. in der Sternwarte Hagen Konzert mit Steve Baltes und Stefan Erbe. Und nähere Daten habe ich davon noch nicht. Ich gucke mal, ob ich die nächste Woche dann habe. Und im Juni am 13. der gleiche Tag. Die Qual der Wahl in Bochum spielen Ansgar Stock, Matthias Stock und das Ganze zusammen mit Whale. Berlin School, Avantgarde, Dance, Techno, Metal, nicht zusammen, aber einzeln, Eintritt hier frei, Spende erwünscht, im Café in Bochum. Da geht's um 20 Uhr los, 19 Uhr gehen die Tore auf. Okay, dann huschen wir in den August. Ganz zu Anfang im August ist der erste und der zweite, das ist Samstag und Sonntag und da gibt's jeweils an diesen beiden Tagen von 10 bis 17 Uhr die Atelierroute. Ich weiß gar nicht zum wievielten Mal. Das ist da, wo auch heute nicht weit ist. Der Ort heißt Sellingen. Da gibt es super schöne Häuschen mit super schönen Grundstücken. Und dort wird Kunst ausgestellt. Boah, da werden Bilder gemalt, da werden Sachen zusammengeschweißt, da wird geklöppelt. Also da gibt es alles Mögliche an Kunst und das wird ausgestellt. Und an 5 dieser Ausstellungsorte gibt es Live-Musik von Mario Schönwälder, Frank Rothe,
Michael Menze, Bas Brockhaus und meiner einer, Detlef Keller. Wir sind da die Mannequin Five, wo alle einzeln spielen. Und da trifft sich echt immer wieder so. Ich freue mich, also da kommen tatsächlich die Liebhaber der Musik und der Kunst dahin. Das Ganze ist für Umme frei. Ihr könnt da spazieren gehen und einfach gucken und hören. 1.8., 2.8. jeweils von 10 bis 17 Uhr. 15.8. Electronic Circus Festival in Lemgo in der St. Johannkirche. Maddies ist dabei. Folk Tales. Stefan Erbe. Da ist er wieder. Und Electronic Visions. Zum letzten Mal dort Electronic Circus. Und auf vvk@electronic-circus.net gibt es Informationen und Anmeldemöglichkeiten. Gerade wenn es um den Preis geht. Das steht hier nicht. Da war noch was im Mai. Ha, am 8. Mai, ich sehe es gerade hier, Abschiedskonzert von Rhea in Gent, irgendwie noch nicht auf die Schallwendeseite gebracht. 8. Mai, Gent, Abschiedskonzert von Rhea. Okay, das habe ich hier so auf dem Spielzettel daneben. Okay, dann machen wir weiter. Awakenings-Konzert, Lea Howard Pavilion in Rugeley, Ian Body, Swan Sither und Joe Palmer. Das Ganze für 15 englische Pfund ab 18 Uhr am 26.09. Guck mal, da sind wir schon. E-Live. Ah ja. Ah, das ist auch neu. Interessant. E-Live, The Stolen Dance. Am 10.10. Merken, 10.10. The Stolen Dance, E-Live in Orschott. Jerome Fröse, aha, Axel Stupplich, da ist er, Access. Dann Max Schiefle, das ist Maxess und wahrscheinlich die zwei auch zusammen. Aus Dienstlagen, ganz hier bei mir ums Eck, FD Project, Frank Dorütke. Und Micha ist dabei. Nee, das habe ich noch nicht, geht aber meistens so um 12, 1 Uhr los und kostet irgendwie so knapp unter 40. Mal sehen. 10.10. 23.10. 19 Uhr bis 21 Uhr in der St. Vitikirche in Zeven. Das ist so nordöstlich von Bremen. Da spielt Jörg Dankert. Dankert. Jörg Dankert spielt da. Philau from 78 to 24 up to 26. Ich glaube, ich weiß, was es heißt, aber das wird er euch dort erzählen. Auch seine Musik findet ihr bei Bandcamp oder eben live dort in der Kirche. Dann habe ich noch den 21. November. Da gibt es in der Dächenhöhle ein Konzert von, da ist er wieder, Axel Stupplich und Keller Menze. Und das Ganze ist jetzt sogar auf der Seite der Dächenhöhle zu kriegen. Also die Tickets sind da raus und nähere Informationen dann auf der Seite der Dächenhöhle. Huh, das ist soweit. Hat nichts mehr. Ja gut, die Schallwende-Preisverleihung, wer sich das aufschreiben will, 20.03.27 ist noch ein bisschen hin, aber wir wissen ja, wie schnell das geht und ruckzuck ist Weihnachten, wir haben noch keine Geschenke und wir haben vergessen zu spenden und das könnt ihr tun, denn dafür habe ich ein PayPal-Konto eingerichtet, weihnachtswunder26@detlef-keller.de und es gibt wirklich zwei, die jede Woche dort was einzahlen und ich kann nur aufrufen,

.com, natürlich, modul303.com. Die Seite, wo es rund um die Uhr Sendungen dieser Art gibt und auch Verlinkung zu Ad Libitum, Wiederholung von Ad Libitum. Aber wie ich vorhin schon sagte, Tete, gibt es auch bei Evosonic wieder die Wiederholung. Toll. Montagmorgen, 8 Uhr. Aber jetzt kommt der Track, den ich vorhin schon angedroht habe, den ich wirklich heute irgendwie in Schleife gehört habe. Moon Satellite aus Frankreich. War auch in Oshot beim E-Day und ich habe rausgesucht vom Album Medusa, gefunden auch bei Bandcamp, was sonst. Abyss, jetzt habe ich, 2020 ist das erschienen und legt euch zurück, macht die Ohren auf, macht die Augen zu und vielleicht geht es euch so wie mir. Ich liebe das Stück. Ich habe es irgendwie heute, ich kann mitsingen. Nein, ist kein Text. Mit Summen. Ach, ich bin auch keine Biene. Lassen wir das.

0: dieser Abyss. Ist in Ordnung für euch, wenn wir es normal laufen lassen? Also, ich kriege die Ohren gar nicht voll davon. Ich weiß auch nicht. Warum kriege ich sowas nicht hin? Mann. Ist das schön. Ja, zu finden bei Bandcamp. Wie vieles andere auch. Decker und Skolorman. Zusammen das Album Saudade gemacht. Im letzten Jahr. Und die Your Fan läuft.
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Nikita Decker und Hans van Kronenburg oder Decker und Scholar Man. Saudade, das Album aus dem letzten Jahr und Jörn Fan. Der Track. So, und der letzte für heute kommt von einem Sampler. Tribute to Tangerine Dream. Keep on Dreaming heißt der. Und hier Ripples in a Mirror. In a Mirror. Alles groß geschrieben. Also Ripples in a Mirror von Bertrand Laurent. Bei Spheric Music erschienen und zu bekommen.

da geht er rein mit der Musik. Bertrand Laurent vom Sampler. A Tribute to Tangerine Dream oder Keep on Dreaming heißt er. Und das ist ein Tribute to Tangerine Dream. Nicht zu hören. Ripples in a Mirror haben wir gehört. Jetzt hören wir das Ende der Sendung. Ich sag herzlichen Dank fürs dabei sein. Die Playlist habe ich gerade hochgeladen auf deadlife-keller.de. Ein Info-Ad davor und ihr könnt mir eine Mail kritzeln. Noch was? Ja, jetzt geht's gleich weiter hier. Nein, nicht mit der Midnight Flow. Der kommt um 2 Uhr von 2 bis 5. Cross-Section Elektronika kommt jetzt gleich im Anschluss. Ihr wisst ja, den Midnight Flow gibt es im Moment immer von 2 bis 5, aber dafür von Montag bis Freitag. Yippie. Oder Montag bis Donnerstag, so. Doch bis Freitag. Ach, schaut einfach. evosonic.de, da gibt es die Programmhinweise. Da steht viel mehr drin, als ich weiß. Und ich weiß nicht viel. Ich weiß, dass ich nächsten Donnerstag wieder für euch da bin. Selbe Stelle, selbe Welle. Und bleibt gesund, habt ein schönes Wochenende und dann eine schöne Woche. Macht's gut. Tschüss, ihr und euer Detlef Keller. Das bin ich. Jawohl, ciao.

Hallo, guten Abend und herzlich willkommen zur Mai-Ausgabe von Sounds of Swim Musik Nonstop. Mein Name ist Steffen Thieme und auch an diesem zweiten Montag von mir 60 Minuten das Beste der etwas anderen Musik, das heißt 60 Minuten New Instrumental Music, Synth, Pop, Wellness, Electronica, Chill Out und New Age. Das Ganze nahezu moderationslos, denn ihr hört mich gleich zum Ende der Sendung erst wieder und könnt jetzt ganz lange, ganz viel, ganz andere Musik genießen. Hier exklusiv auf Modul 303.

Und demnächst startet der letzte Titel im Rahmen der Mai-Ausgabe von Sounds of Sin Musik Nonstop. Ich hoffe, dass meine Musikauswahl euch diesmal auch wieder gefallen hat. Wenn dem so ist, dürft ihr es mir natürlich, wenn ihr wollt, gerne mitteilen. Schreibt mir zum Beispiel eine Mail an redaktion@soundsofsin.de. Postet das, was ihr mir mitteilen möchtet, in der Facebook-Group unter facebook.com/groups/soundsofsin oder auch gerne im Gästebuch, was ihr auf der Homepage www.soundsofsin.de findet. Die Playlist der heutigen Sendung, denn ihr habt ja kaum Wortbeiträge von mir gehabt in dieser Sendung, wisst also auch nicht, welche Titel es waren, die ich für euch ausgesucht habe. Die Playlist, die findet ihr entweder auch im Laufe des Abends in der Facebook-Group facebook.com/groups/soundsofsin oder ihr schaut auf die Homepage www.soundsofsin.de. Wenn ihr diese Musikauswahl so fulminant toll fandet, dass ihr die Sendung glatt nochmal hören möchtet, könnt ihr im Laufe des Abends genau das tun. Dann geht ihr nämlich auf mixcloud.com/soundsofsin und da findet ihr unter anderem diese Sendung, könnt sie noch einmal nachhören, aber ihr findet auch viele, viele andere Sendungen aus den Jahren 23, 24 und 25, die ihr nachhören könnt. Denn es gibt ja drei verschiedene Sendungen im Sounds of Sin-Universum. Es gibt diese Sendung, die gleich zu Ende ist, nämlich Sounds of Sin Musik Nonstop. Die hört ihr ja bekanntlich an jedem zweiten Montag eines Monats um 19 Uhr exklusiv auf Modul 303. Es gibt aber ja am ersten Sonntag eines Monats immer von 0 bis 2 Uhr den Sounds of Sin Nachtexpress. Da präsentiere ich euch über 2 Stunden lang die etwas andere Musik, und zwar sowohl auf Modul 303 als auch auf Tide Radio. Und die Hauptsendung, die Sounds of Sin, gibt es an jedem ersten, an jedem dritten und wenn vorhanden an jedem fünften Montag eines Monats um 19 Uhr, ebenfalls parallel auf Tide Radio und auf Modul 303 mit in der Regel Neuvorstellungen aus New Instrumental Music, Synth Pop, Wellness, Electronica, Chill Out und New Age. Ich freue mich also drauf, euch zu einer der nächsten Sendungen aus dem Sounds of Sin Universum wiederzuhören und wünsche euch jetzt noch einen tollen Abend hier auf Modul 303, denn auch hier gibt es natürlich 24/7 zwar nicht unbedingt die etwas andere Musik, aber definitiv die elektronische und instrumentale Musik. Also, ich wünsche euch einen tollen Abend und bis zum nächsten Mal. Steffen Thieme verabschiedet sich.

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Es ist Donnerstag, kurz nach 20 Uhr und ihr Modul 303 eingeschaltet. Das heißt also, es gibt jetzt Klangarten live. Der Uwe ist am Mikrofon. Wünsche euch erst einmal einen wunderschönen, charmanten, guten Abend.

Mann, Mann, Mann, was war das für eine Woche? Weil die wieder auf irgendwelchen politischen Welten abgeht, was hier in Deutschland abgeht, um Gottes Willen. Also da wollen wir jetzt mal nicht drüber reden. Das macht dann mal so ein alter Herr lieber, dass der Opa dem es dann reicht. Aber der geistert nur auf YouTube rum.

also wie läuft das jetzt hier ab? Es gibt jetzt hier gleich Musik und wenn ihr Lust und Laune habt, dann kommt doch einfach in den Chatroom mit rein. Geht einfach auf die Homepage modul303.com und dann /chat. Sucht euch einen hübschen, netten Namen aus und ja, dann können wir uns irgendwie auch miteinander unterhalten. Ich werde es jetzt auch gleich versuchen. Und ja, auf jeden Fall könnt ihr da auch zum Beispiel auf Wünsche loswerden, ne? Das mal so am Rande. Und das könnt ihr auch per E-Mail machen. Was müsst ihr machen? Ihr schreibt eine E-Mail an uwe@modul303.com. Und was dann da ist auf dem Server, das wird dann auch gespielt, versprochen. Viele haben schon mal gefragt, von wem ist eigentlich diese Titelmusik? Die ist von Astronaut Abe und heißt Take Off. Ja, was gibt's hier heute als erstes? Ich würde mal sagen, fangen wir mit Sachen aus Kanada an. Und zwar von Kutana aus dem Album Rebirth. Es ist jetzt Awakening und danach Twilight Mist. Herzlich willkommen auf Modul 303. Ihr hört Klangarten live. Der Uwe ist dran und wünscht euch viel Spaß.

Ja, und jetzt habe ich wieder eine etwas unschöne Mitteilung zu machen. Ronald Schmidt, der hier als Faber im Hintergrund gerade läuft mit Endless Time aus dem Album Floating Waves, ist am 28. des vergangenen Monats verstorben. Die Meldung kam dann heute über sein Label, auf dem er veröffentlicht hat, auf Mellowjet Records, kam dann entsprechend eine Mitteilung heute. Und ja, in diesem Fall, und halt alles Gute, und du hast Interesse hinter dir.

Das übrigens war eben ein Ausschnitt aus dem Synkope-Album von Mobuta. Dance of the Geisha. Das ist 1415. And follows up with What Feeling Happy Feels Like.

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1: Ja, da widmen wir, nicht widmen, widmen wir uns mal der zweiten Synkop-Platte, CD, wie man auch immer möchte. Das ist ein Doppelalbum. Ja, und das ist jetzt Synkop Part 2.

Du jetzt auch gerade die Titel, die vorher gelaufen sind. Das waren nämlich Syncope Part 2, Total Confusion und Within the Flood. Alles aus der Syncope 2 CD vom Moonbooter. Und jetzt gibt's, viele haben es bestimmt schon erraten und erkannt, Stefan Erbe. Auch so ein kleines, mehrteiliges

jetzt hier heute mal 4 Tracks aus dem Album Metamorphosis rausgesucht. Das ist jetzt gerade Ultimate, the final chapter.

war übrigens I Hope I Can Dream, also ein sehr, sehr frommer Wunsch. Ich hoffe, dass jeder den für sich erfüllen kann heute Nacht. Jetzt sind wir schon fast am Ende der heutigen Ausgabe von Klangarten Live. Einen kleinen schiebe ich noch hinterher von Stefan Erbe. Course of Imperfection.

So, ich wünsche euch gleich viel Spaß mit Ad Libitum und Detlef Keller. Und ansonsten, ja, wenn ihr hier bleiben wollt, könnt ihr das auch gerne machen. Zum einen läuft Ad Libitum parallel hier auch auf Modul 303 und nicht nur auf Evosonic. Und ich weiß wohl so um kurz nach 5, wenn ihr besonders vorhabt und immer noch wach seid, dann gibt es eine neue Ausgabe von Galactic Travels von und mit The Fox. Klar. Ich verabschiede mich mal so langsam. Dreh mich um und sag ciao, passt auf euch auf. Und ja, wir hören uns beim nächsten Mal. Das wünscht sich ihr und euer Uwe Brahmeier. Tschüss.